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Guten Morgen und herzlich willkommen an diesem Montag, den 15. Juni. Egal ob beim Homeoffice, in der Frühschicht oder am Weg ins Büro, wir sind an Ihrer Seite. Und zusammen mit dem Filozaun für Österreich begleiten wir Sie heute wieder durch den Morgen.

Einen schönen Start in den Montag. Vielleicht fühlt sich der Tag noch ein bisschen verschlafen an, aber musikalisch sind wir schon wach. Freuen Sie sich auf den Feelgood Sound für Österreich. Happy Montag! Danke.

0: Auch heute dürfen Sie nicht fehlen, eure Musikwünsche hier in der Penny Morning Show. 0676 55 55 37 und die 7, die Nummer zum Vorbestellen. Vorlaufzeit ist immer eine Woche. Und da dürfen wir jetzt einen Wunsch erfüllen für die Sonja. Was soll es sein? Was spielen wir?
1: Und mein Musikwunsch wäre My Universe von Coldplay.
0: Das höre ich auch gern. Schönen Tag dir. Liebe Grüße nach Wiener Neustadt. 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

0: Und damit sind wir am Ende der heutigen Penny Morning Show angekommen. Zum Schluss gibt's wieder die Frage des Tages. Unser Wochenthema diesmal lautet: Was zaubert euch ein Lächeln ins Gesicht, egal wie euer Tag gerade läuft? Yvonne vom Penny in Oeynhausen, was ist es bei dir?
1: Also das sind definitiv meine Kinder, weil der Tag kann noch so schön gewesen sein. Da geht's einmal, wenn ich nach Hause komme und meine Kinder lächeln, sehe ich alles wieder gut.
0: Auch Musik bringt uns zum Lächeln. Was dürfen wir dir heute spielen? Grüße vielleicht dazu.
1: Ja, ich grüße mein Team und auch alle in meinem Region ganz herzlich. Also eigentlich grüße ich alle bei Penny. Und ich würde mir gern von Ed Sheeran Set Fire wünschen.
0: Kommt gleich und damit verabschiede ich mich für heute wieder. Wir sind am Mittwoch in der Früh wieder für euch da. Und bis dahin habt einen großartigen Tag. Alles Liebe, eure Claudia. Juck.

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0: wunderschönen Montagmorgen. 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

0: Guten Morgen und herzlich willkommen an diesem Montag, den 15. Juni. Egal ob beim Homeoffice, in der Frühschicht oder am Weg ins Büro, wir sind an Ihrer Seite. Und zusammen mit dem Feelgood-Sound für Österreich begleiten wir Sie heute wieder durch den Morgen.
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Einen schönen Start in den Montag. Vielleicht fühlt sich der Tag noch ein bisschen verschlafen an, aber musikalisch sind wir schon wach. Freuen Sie sich auf den Feelgood Sound für Österreich. Happy Montag!

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0: Einen wunderschönen Montag wünsche ich Ihnen. Mein Name ist Julia Mannhardt, Sie hören YouLive und ich würde sagen, wir versüßen uns den Montag jetzt gleich einmal mit guter Musik. Charlie Puth unter anderem gleich mit dabei. Aber ich werde auch gleich ein bisschen über Disney-Musik mit Ihnen plaudern und zwar im YouLive Lifestyle-Check. Stay tuned. Zuerst reden wir jetzt aber mal übers Wetter.
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0: Ein recht sonniger Montag heute in Österreich. Nur am Nachmittag kann es bei Ihnen in Kärnten, der südlichen Steiermark und im Südburgenland auch ein paar Gewitter geben. Generell muss man aber sagen, klopft diese Woche der Sommer endlich wieder an. Es erwarten uns die Woche viel Sonne, vereinzelt auch kurze Regenschauer und Temperaturen von bis zu 34 Grad.
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0: Große Gefühle, bekannte Songs und ganz viel Disney-Magie. Am 25. September steht die Schöne und das Biest im Wiener Raimundtheater am Spielplan. Ja, und jetzt ist auch endlich klar, wer bei dem Stück auf der Bühne stehen wird. Die Vereinigten Bühnen Wien, die haben nämlich die Cast bekannt gegeben. Mit dabei Musical-Darsteller Simon Stockinger. Simon, wen spielst du denn?
3: Ich darf einen gewissen Kerzenständer spielen und der heißt Lumière und ich kann es nicht dabei.

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0: Haare schön im Sommer heißt entweder vielleicht Frisuren, Gel-Look oder wirklich jeden Tag die Haare waschen. Weil mit Sonnencreme, Hitze und Co., da schauen die Haare einfach viel schneller nicht mehr ganz so frisch aus, wenn wir sie offen tragen. Außer sie haben Micellenwasser zu Hause. Ja, das wird normalerweise zum Abschminken verwendet, aber jetzt kommt es in die Haare, damit sie einen Tag länger schön bleiben. Warum das funktioniert, weiß Pippa-Make-up-Artistin Michelle Worresch.
1: Man kann es vergleichen mit einer Seife. Es sind kleine Kügelchen, die aufplatzen und reinigend sind. Deswegen, wenn man Micellenwasser verwendet, ist wie wenn du Seife verwendest für die Haare. Es ist halt nicht so dick und nicht so, dass du es dann ausspülen musst. Für einen Tag zur Rettung geht's.
0: Muss ich probieren.
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0: Diesen Sommer tragen wir Glass Nails, der neueste Trend in Sachen Maniküre. 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Und das Beste, dafür müssen Sie nicht einmal viel Geld im Nagelstudio liegen lassen, weil es gibt solche Glass Nails Nagellacke auch in den Drogerien zu kaufen. Beauty-Expertin Julia, ich kann so eine Maniküre also auch zu Hause machen.
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0: 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Punkt 10 Uhr und auch wenn es draußen derweil noch recht angenehm ist, drinnen wird es jetzt richtig heiß, weil uns Shakira gleich ordentlich einheizt. Ein Beat, der gleich ein bisschen die Laune hebt und uns die Montagsstimmung wieder vertreibt. Schön, dass Sie da sind. Mein Name ist Julia Mannhardt und ich freue mich heute mit Ihnen durch den Montag zu spazieren. Und das meistens im Sonnenschein.
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0: Weil heute gibt's im ganzen Land einige Sonnenstunden. Am Nachmittag zieht's dann bei Ihnen im Süden ein bisschen zu und es kann auch regnen und gewittern, aber überall anders soll's heute trocken bleiben. Heute generell bis 25 Grad. Die restliche Woche dann teilweise sogar bis zu 34 Grad. Also diese Woche erwartet uns das große Summer Comeback.
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0: Kommen Sie gut durch den Vormittag.

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0: 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Es sind die kleinen und die großen Jö-Momente im Leben, die uns ganz schnell einmal ein Lächeln auf die Lippen zaubern.
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0: Was ist es denn bei Ihnen? Was zaubert Ihnen ein Lächeln ins Gesicht? Jö-Live-Hörerin Johanna.
2: Mir bringt zum Lächeln, wenn ich drüber nachdenke, wie viel Glück ich im Leben gehabt habe. Zum Beispiel, dass meine Familie mich unterstützt und ich studieren gehen kann und dass ich mich immer darauf verlassen kann, auf meine Familie.
0: Und ich finde es super, sich sowas immer wieder auch bewusst zu machen, weil man nimmt manche Dinge oft einfach als viel zu selbstverständlich an. Vielen lieben Dank, Johanna, für deinen Jö-Moment. Aber jetzt schauen wir mal auf Sie und auf Ihren Jö-Moment. Was hat Ihnen denn heute schon ein Lächeln ins Gesicht gezaubert? Ich bin neugierig. Schicken Sie mir deshalb gerne eine WhatsApp-Sprachnachricht an die Nummer 0664 88 99 0090. Ich freue mich drauf.
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0: Montagvormittag. Da braucht es genau zwei Dinge, ohne die funktioniert es einfach nicht. Kaffee, den haben Sie hoffentlich gerade schon in der Hand oder zumindest neben sich stehen. Ansonsten ab zur Kaffeemaschine mit Ihnen und gute Musik. Und da brauchen Sie sich um nichts kümmern, weil die kommt von uns. Brühwarm serviert. Seth und Katy Perry in den nächsten 10 Minuten mit dabei beim Feelgood Sound für Österreich. Und noch genug andere Musik, die Ihren Montag zum Strahlen bringt.
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0: Wiener Schmäh mit Ohrwurmgarantie. Ich glaube, Sie wissen, was jetzt kommt. Josh mit Sag ab. Passt eigentlich super zum Montag, oder? Da will man doch gerne mal ein paar Terminchen absagen und einfach drauf pfeifen, oder? Julia Mann hat hier für Sie hinter Mikro. Ich darf Sie jetzt durch eine Stunde Jölife Topfgeflüster begleiten. Und da spreche ich gleich mit Ihnen über Food for Days. Was das genau ist, das besprechen wir nach dem Wetter.
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0: Heute gibt's einen Sonne-Wolken-Mix im Land. Im Süden mischen am Nachmittag auch Regen und Gewitter mit. Dazu bekommt es bis zu 25 Grad heute. Die Woche über wird es dann zum Teil richtig heiß. Es erwartet uns viel Sonnenschein, kleine Regenschauer und Gewitter zwischendurch und bis zu 34 Grad.
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0: 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Kennen Sie schon das Konzept Food for Days? Das ist so ungefähr die nächste Stufe von Meal Prep und davon hat uns Sabrina Glaser von Sabrinas Table erzählt. Man kann sich Food for Days so ungefähr vorstellen wie eine Serie, nur zum Essen. Jede Staffel startet mit einem Basisrezept und daraus entstehen dann gleich mehrere unterschiedliche Gerichte. Ein Klassiker laut Sabrina, Tomatensauce.
3: Es ist schnell gemacht und es schmeckt jedem. Wer Kinder hat, weiß, es schmeckt wirklich jedem. So, und dann ist es natürlich so, es machst einen großen Topf, es mache ich am nächsten Tag Piccata Milanese dabei. Perfekt! Schon wieder was weg. Oder eben, wie gesagt, eine Pizza. Da muss ich halt ein bisschen von der Tomatensauce vielleicht ein bisschen anpürieren. Aber ich habe gleich eine perfekte Pizza zu Hause. Und besser wie daheim, schmeckt selten.
0: Tatsache. Ein Basisgericht, aber jeden Tag ein neuer Twist. Und falls Sie noch mehr Inspiration brauchen, die gibt's auf Sabrinas Website, Sabrinas Table.
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1: Snackideen sind da heute gewünscht. Zum Fußball schauen. Wir sind im WM-Fieber in Österreich. International snacken ist also sicher nicht verkehrt. Ich liebe zum Beispiel knusprige Quesadilla-Wedges. Große Weizentortillas, die mit Cheddar-Käse, Frühlingszwiebeln und Paprika gefüllt werden. Dann werden sie einmal zusammengeklappt und in der Pfanne goldbraun angebraten. Ja, und dann einfach in Dreiecke schneiden. Die erinnern dann fast ein bisschen an Pizzastücke. Allerdings sind sie um einiges schneller gemacht und ideal für den Couchtisch. Dazu mixe ich immer einen schnellen Sauerrahm-Dip, verfeinert mit Limette und Schnittlauch. Ja, und schon ist die WM-Stimmung garantiert. Ganz ohne Flecken auf der Couch und lang in der Küche stehen muss auch niemand. Super.
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1: Damit die Quesadillas nicht aufweichen, braten Sie sie ohne zusätzliches Fett in einer gut beschichteten Pfanne. Und wenn Sie es vorbereiten wollen, die gefüllten ungebratenen Quesadillas lassen sich wunderbar stapeln und im Kühlschrank lagern.
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0: Schon mal was vom Spaßglas gehört? Das ist gerade online so ein Trend. Da nimmt man sich ein großes Glas und füllt das auf mit ganz viel süßem Zeugs, damit man die ganze Woche über schön was zum Naschen hat. Wenn Sie jetzt aber nicht so wirklich der süße Naschkatzentyp sind, habe ich jetzt auch immer öfter gesehen, salzige Spaßgläser. Jö-Live-Hörerin Jana, was würdest denn du da reinpacken in dein salziges Spaßglas?
1: Also ich würde da glaube ich alles reinhauen, was ich irgendwie finde, weil das passt ja eh alles zusammen. Also so irgendwelche Chips, so ganz viele verschiedene, so gesalzene Nüsse und so Brezeln, also einfach alles.
0: Und die absolute Steigerung, the best of both worlds, salzig und süß, Salzbrezeln und Schoki.
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1: Der Terminkalender für diesen Montag, der ist schon wieder bummvoll. Und da braucht's jetzt einfach so eine kleine Verschnaufpause zum Mittag. Die bringt Ihnen jetzt die Jö-Live Happy Hits. Eine Stunde viel gut Sound für Österreich, gleich mit John Farnham und You're the Voice. Davor aber noch ein kurzer Blick aufs Wetter.
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1: Wechselhaft ist es heute. Von Wolken über Sonne bis hin zu Regenschauern ist eigentlich wirklich alles mit dabei. Den meisten Regen bekommt der Süden Österreichs ab. Am Nachmittag gibt es hier zum Teil sogar auch Blitz und Donner. Auch die restliche Woche ist Regen mit dabei. Aber gegen Ende der Woche wird es dann so richtig heiß mit bis zu 34 Grad. Perfektes Badewetter also.
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1: Hallihallo, Marina Hanna hier für Sie im Jö-Live-Studio. Ich begleite Sie durch die Mittagszeit und sorge mit dem Feel-Good-Sound für Österreich für so richtig gute Laune. Einen wunderschönen Montag wünsche ich.

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0: eine Stunde Jö-Live Happy Hits ist Ihnen nicht genug? Kein Problem, es geht nochmal eine Stunde weiter. Eine extra Portion gute Laune liefern Ihnen gleich Maroon 5, A-Track und SZA mit What Lovers Do. Davor aber nochmal ein kurzer Blick aufs Wetter.
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0: Wolken, Sonne, Regen, Gewitter, heute ist wirklich alles mit dabei. Jetzt am Nachmittag, da brauchen Sie vor allem im Süden Österreichs auf jeden Fall einen Regenschirm. Da kann es zum Teil auch blitzen und donnern. Der Rest der Woche, der wird dann warm und schwül. Teilweise regnet es hier und da. Zum Ende der Woche kriegt man dann aber mit 34 Grad wirklich einfach perfektes Wetter zum Baden und Sonnen.
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0: Egal, was es bei Ihnen heute zum Mittagessen gibt, ich habe die perfekte Beilage dazu. Hi, Marina Hanna hier. Ich bediene Sie mit dem Feel-Good-Sound für Österreich. Gleich gibt's die Luke Andrews Band. Davor jetzt aber noch Maroon 5. Happy Montag wünsche ich.

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0: Montag ist Schontag. Lass mal also diesen Montagnachmittag doch mal ganz entspannt anlaufen. Ohne viel Stress, dafür aber mit extra viel guter Laune und extra viel guter Musik. Diese Stunde mit dabei, Michael Patrick Kelly mit ID. Dafür aber noch ein kurzer Blick aufs Wetter, ob das auch so entspannt ist wie wir heute.
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0: Wechselhaft geht's durch den Nachmittag. In Wien, im Innviertel und im Rheintal dürfen Sie sich über viel Sonne freuen. Kärnten, die Südsteiermark und das Südburgenland müssen eher zum Schirm greifen. An dieses Hin und Her müssen wir uns diese Woche leider gewöhnen. Die nächsten Tage gibt's immer wieder Regen, dazwischen immer wieder Sonne. Es wird schwül und heiß bei bis zu 34 Grad zum Wochenende.
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0: Einmal kurz zurücklehnen, Augen schließen und einfach berieseln lassen. Das ist der YouLive-Nachmittag mit mir, Marina Hanna, und entspannter Musik zum kurz Durchatmen. Schönen Montag wünsche ich.

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0: Der Arbeitstag, der hängt sich gerade vielleicht so ein bisschen rein. Typisch Nachmittagstief halt. Optimaler Moment aber für so einen kleinen Motivationspush zwischendurch. Und der kommt natürlich von keiner anderen als Taylor Swift mit Opelite. Ein Song, der einfach gute Laune macht, bei dem er gerne mal mitsingt und mittanzt. Davor schauen wir aber noch kurz auf die Wetterkarte.
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0: Das Wetter macht heute leider nur bedingt gute Laune. Im Norden Österreichs freuen sie sich auf Sonne. Im Süden ist es jetzt am Nachmittag und Abend leider eher regnerisch und gewittrig. Die nächsten Tage wird's ähnlich. Wir freuen uns auf Sonne, dazwischen immer wieder Regen. Insgesamt wird's schwül und heiß bei bis zu 34 Grad diese Woche.
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0: Auch wenn der Nachmittag vielleicht eher trüb ist, funkelt diese Playlist ganz gewaltig. Das ist der Feel-Good-Sound für Österreich mit mir, Marina Hanna. Und jetzt mit Taylor Swift. Schönen Nachmittag.
2: Aha.

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0: Die Schöne und das Biest, einer meiner absoluten Lieblingsfilme als Kind. Der kommt jetzt auf die Bühne nach Wien als Musical ab dem Herbst. Wie, wo, was und wer genau damit spielt, das hören Sie gleich in einer Stunde Jö-Live Lifestyle Check. Auch mit dabei diese Stunde ein Mann mit einer absolut unverkennbaren Stimme. Haben Sie sicher schon rausgehört? James Blunt mit Heart to Heart. Davor schauen wir aber noch kurz zum Wetter.
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0: Wechselhaft geht's durch den Nachmittag. In Wien, im Innviertel und im Rheintal dürfen Sie sich über Sonne freuen. Kärnten, die Südsteiermark und das Südburgenland müssen heute eher zum Schirm greifen. Die nächsten Tage gibt's immer wieder ein Wechselspiel aus Regen und Sonne. Es wird schwül, es wird heiß bei bis zu 34 Grad zum Wochenende.
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0: Große Gefühle, bekannte Songs und ganz viel Disney-Magie. Am 25. September steht Die Schöne und das Biest im Wiener Raimundtheater am Spielplan. Ja, und jetzt ist auch endlich klar, wer bei dem Stück auf der Bühne stehen wird. Die Vereinigten Bühnen Wien, die haben nämlich die Cast bekannt gegeben. Mit dabei Musical-Darsteller Simon Stockinger. Simon, wen spielst du denn?
3: Ich darf einen gewissen Kerzenständer spielen und der heißt Lumière und ich kann es nicht erwarten. Es ist ein absoluter Traum.
0: Was sind denn so die Parallelen, die du siehst zwischen dir als Simon und der Figur Lumière?
3: Der bringt die Leute gerne zum Lachen, das geht mir genauso. Und der neckt aber auch gerne mal und hat mal den ein oder anderen Wortswitz drauf und das geht mir vor allem genauso. Also da muss ich nicht viel suchen, wo ich andocken kann. Da fallen mir sehr schnell sehr viele Parallelen ein.
0: Wie hat dein Umfeld reagiert, wie du erzählen konntest, du bist Lumière?
3: Also dem Umkreis, dem ich halt erzählen durfte, dass ich diese Rolle spielen wird, hat natürlich sofort angefangen, sei hier Gast zu singen, weil das halt eine Nummer ist, die einfach jeder sofort kann und das ist toll. Drum, ich freue mich so auf den Moment, wenn dieser Ton beginnt und die Leute wissen, ah, jetzt kommt diese Nummer und da ist sicher hoffentlich so ein kleines Prickeln im Raum und auf das freue ich mich ganz besonders.
0: Dann wünsche ich dir jetzt schon ganz, ganz viel Spaß und toi, toi, toi.
3: Vielen, vielen Dank.
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0: Haare schön im Sommer heißt entweder Flechtfrisuren, Gel-Look oder wirklich jeden Tag die Haare waschen. Weil mit Sonnencreme, Hitze und Co., da schauen die Haare einfach viel schneller nicht mehr ganz so frisch aus, wenn wir sie offen tragen. Außer sie haben Micellenwasser zu Hause. Ja, das wird normalerweise zum Abschminken verwendet, aber jetzt kommt es in die Haare, damit sie einen Tag länger schön bleiben. Warum das funktioniert, weiß Pippa Make-up-Artistin Michelle Worisch.
1: Man kann es vergleichen mit einer Seife. Es sind kleine Kügelchen, die aufplatzen und reinigen sind. Deswegen, wenn man Micellenwasser verwendet, ist wie wenn du Seife verwendest für die Haare. Es ist halt nicht so dick und nicht so, dass du es dann ausspülen musst. Für einen Tag zur Rettung geht's.
0: Muss ich probieren. 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

0: Diesen Sommer tragen wir Glass Nails, der neueste Trend in Sachen Maniküre. Ultra glänzende Nägel, von denen das Licht reflektiert wird wie von flüssigem Glas. Ein richtig cleaner und wirklich eleganter Look. Und das Beste, dafür müssen Sie nicht einmal viel Geld im Nagelstudio liegen lassen, weil es gibt solche Glass Nails Nagellacke auch in den Drogerien zu kaufen. Beauty-Expertin Julia, ich kann so eine Maniküre also auch zu Hause machen.
1: Man kann den Look super easy daheim selber machen, vor allem weil die Textur eben semi-transparent ist. Das heißt, es werden kleinere Patzer, die zum Beispiel bei einem sehr intensiven Rotton oder bei einem ganz strahlenden Weiß öfter mal passieren, die werden sehr verziehen.
0: Perfekt, weil ich bin auf jeden Fall Team Schlampig. Überall ist die Nagelhaut irgendwie angebatzt mit Nagellack. Also ich bin schon überzeugt und werde es auf jeden Fall ausprobieren. Sie vielleicht auch.
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1: Es geht Richtung Feierabend, heißt, es geht auch Richtung Einkaufen gehen und Meal preppen für den morgigen Arbeitstag. Wenn Sie da gerade nicht so genau wissen, was Sie kochen sollen, können wir Ihnen vielleicht ein bisschen auf die Sprünge helfen mit dem Jö-Live Topfgeflüster. Da zeigt Ihnen gleich meine Kollegin Julia Mannhardt den Trend Food for Days. Dazu gibt's natürlich auch den Feelgood Sound für Österreich. Diese Stunde mit dabei, Ed Sheeran mit Sapphire. Jetzt aber davor noch kurz ein Blick aufs Wetter.
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1: Im Süden Österreichs müssen Sie sich jetzt am Nachmittag und Abend auf kräftige Schauer einstellen. Zum Teil wird's richtig gewittrig mit Blitz und Donner auch. Super eigentlich, um den Tag entspannt zu Hause ausklingen zu lassen. Regen gibt's auch die restliche Woche immer wieder, abwechselnd mit Sonne zum Glück. Es wird gegen Ende der Woche auch nochmal so richtig heiß mit bis zu 34 Grad.
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1: Kennen Sie schon das Konzept Food for Days? Das ist so ungefähr die nächste Stufe von Meal Prep und davon hat uns Sabrina Glaser von Sabrinas Table erzählt. Man kann sich Food for Days so ungefähr vorstellen wie eine Serie, nur zum Essen. Jede Staffel startet mit einem Basisrezept und daraus entstehen dann gleich mehrere unterschiedliche Gerichte. Ein Klassiker laut Sabrina, Tomatensauce.
3: Es ist schnell gemacht und es schmeckt jedem. Wer Kinder hat, weiß, es schmeckt wirklich jedem. So, und dann ist es natürlich so, es machst einen großen Topf, es mache ich am nächsten Tag Piccata Milanese dabei. Perfekt! Schon wieder was weg. Oder eben, wie gesagt, eine Pizza. Da muss ich halt ein bisschen von der Tomatensauce vielleicht ein bisschen anpürieren. Aber ich habe gleich eine perfekte Pizza zu Hause. Und besser wie daheim schmeckt selten.
1: Tatsache. Ein Basisgericht, aber jeden Tag ein neuer Twist. Und falls Sie noch mehr Inspiration brauchen, die gibt's auf Sabrinas Website, Sabrinas Table.
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1: Snack-Ideen sind da heute gewünscht. Zum Fußball schauen. Wir sind im WM-Fieber in Österreich. International snacken ist also sicher nicht verkehrt. Ich liebe zum Beispiel knusprige Quesadilla-Wedges. Große Weizentortillas, die mit Cheddar-Käse, Frühlingszwiebeln und Paprika gefüllt werden. Dann werden sie einmal zusammengeklappt und in der Pfanne goldbraun angebraten. Ja, und dann einfach in Dreiecke schneiden. Die erinnern dann fast ein bisschen an Pizzastücke. Allerdings sind sie um einiges schneller gemacht und ideal für den Couchtisch. Dazu mixe ich immer einen schnellen Sauerrahm-Dip, verfeinert mit Limette und Schnittlauch. Ja, und schon ist die WM-Stimmung garantiert. Ganz ohne Flecken auf der Couch und lang in der Küche stehen muss auch niemand. Super.
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1: Damit die Quesadillas nicht aufweichen, braten Sie sie ohne zusätzliches Fett in einer gut beschichteten Pfanne. Und wenn Sie es vorbereiten wollen, die gefüllten ungebratenen Quesadillas lassen sich wunderbar stapeln und im Kühlschrank lagern.
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0: Schon mal was vom Spaßglas gehört? Das ist gerade online so ein Trend. Da nimmt man sich ein großes Glas und füllt das auf mit ganz viel süßem Zeugs, damit man die ganze Woche über schön was zum Naschen hat. Wenn Sie jetzt aber nicht so wirklich der süße Naschkatzentyp sind, habe ich jetzt auch immer öfter gesehen, salzige Spaßgläser. Jö-Live-Hörerin Jana, was würdest denn du da reinpacken in dein salziges Spaßglas?
1: Also ich würde da glaube ich alles reinhauen, was ich irgendwie finde, weil das passt ja eh alles zusammen. Also so irgendwelche Chips, so ganz viele verschiedene, so gesalzige Nüsse und so Brezeln, also einfach alles.
0: Und die absolute Steigerung, the best of both worlds, salzig und süß, Salzbrezeln und Schoki. Yeah,
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0: Wir starten gemeinsam in den Feierabend mit vielen guten Vibes und natürlich auch mit viel guter Musik. Summer Feelings bekommen Sie jetzt von Lennon Stella und von Charlie Puth. Ob es draußen aber auch so sommerlich ist, das schauen wir uns davor noch an.
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0: Ja, typisches Sommergewitter, würde ich sagen. Im Süden Österreichs kann es jetzt am Abend nämlich hier und da ordentlich regnen und gewittern. Super also, wenn Sie den Feierabend daheim auf der eigenen Couch genießen wollen. Morgen Dienstag startet dann etwas sonniger und wärmer, aber auch da gibt es untertags immer wieder Regen mit einer Höchsttemperatur von 27 Grad.
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0: Das ist der YoLive Feierabend mit mir, Marina Hanna. Ich hoffe, Sie hatten einen entspannten und angenehmen Montag und können sich jetzt gut zurücklehnen, den Kopf einfach ausschalten und den Abend genießen. Schönen Feierabend.
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0: Es gibt so kleine Jö-Momente im Alltag, die uns einfach ein Lächeln ins Gesicht zaubern und uns so ein bisschen aufmuntern, wurscht wie der Tag gerade so läuft.
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0: Bei mir ist das zum Beispiel immer, wenn ich einen süßen Hund auf der Straße, im Park oder in der U-Bahn sehe. Egal wie der Tag gerade läuft, da wandern die Mundwinkel einfach ganz automatisch ganz weit nach oben. Jö-Live-Hörerin Johanna, was bringt denn dich so zum Lächeln?
2: Mir bringt zum Lächeln, wenn ich drüber nachdenke, wie viel Glück ich im Leben gehabt habe. Zum Beispiel, dass meine Familie mich unterstützt und ich studieren gehen kann und dass ich mich immer darauf verlassen kann, auf meine Familie.
0: Was ist es denn bei Ihnen? Was hat Sie heute schon zum Lächeln gebracht? Schicken Sie mir da doch gern eine WhatsApp-Sprachnachricht an die 0664 88 99 0090. Ich freue mich.
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0: vollgepackt mit To-Dos, Meetings, E-Mails und Anrufen. Und ich finde, nach so einem Tag haben wir uns echt einen entspannten Feierabend verdient. Dafür braucht's, finde ich, vor allem eines, und zwar gute Musik. Is this perfect to me? Anne-Marie mit Perfect to Me gibt's gleich hier auf You Live. Das ist der Feel-Good-Sound für Österreich. Schönen Montagfeierabend.
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0: Punkt 19 Uhr, das ist der Jölife Feierabend. Und da besingen sie gleich Justin Timberlake und Chris Stapleton. Say something. Super Sound für einen entspannten Abend zu Hause auf der Couch mit ein paar Snacks und vielleicht einem guten Buch, während es draußen vielleicht gerade regnet.
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0: Im Süden Österreichs kann es jetzt am Abend nämlich immer noch regnen und gewittern. Perfekt, wenn Sie einfach nur daheim rumliegen wollen. Morgen Dienstag startet dann etwas sonniger und wärmer. Über den Tag kommen dann aber immer mehr Wolken und immer wieder auch Regenschauer und Gewitter dazu. Es bleibt aber warm bei höchstens 27 Grad.
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0: Das war's für heute schon wieder von mir. Hi, Marina Hanna hier. Ich verabschiede mich von Ihnen jetzt in meinen Feierabend. Wir hören uns morgen wieder. Die gute Musik, die bleibt Ihnen aber noch. Den Feelgood Sound für Österreich, den gibt's hier auf Jölife nämlich nonstop. Schönen Montagabend wünsche ich.

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